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1: Bis zum Morgen sind weiter viele Wolken am Himmel unterwegs, die auch mal Schauer und auch einzelne Gewitter mitbringen können. Die nach Temperaturen zwischen 15 und 9 Grad. Am Tag geht's rauf bis auf 22 Grad. Dazu vor allem am Vormittag dicke Wolken, später wird's freundlicher. Die nächsten Tage dann wechselhaft immer mal wieder mit Regen. Der Dienstag bringt 26 Grad morgen, der Mittwoch wird dann ein bisschen kühler.

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1: Bis zum Morgen sind weiter viele Wolken am Himmel unterwegs, die auch mal Schauer und auch einzelne Gewitter mitbringen können, die nach Temperaturen zwischen 15 und 9 Grad. Am Tag geht's rauf bis auf 22 Grad. Dazu vor allem am Vormittag dicke Wolken, später wird's freundlicher. Die nächsten Tage dann wechselhaft immer mal wieder mit Regen. Der Dienstag bringt 26 Grad morgen, der Mittwoch wird dann ein bisschen kühler.
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1: Ich bin Yves Simon. Schönen guten Morgen. Nein zur Olympia-Bewerbung. Das Bürgerreferendum in Hamburg ist eindeutig gegen olympische Sommerspiele ausgefallen. Rund 55% waren im Referendum dagegen. Da konnte auch eine Kampagne von Udo Lindenberg pro Olympia nichts ändern. Bürgermeister Tschentscher hat auch sofort reagiert. Im ZDF hat er bekannt gegeben, dass er die Olympia-Bewerbung schon zurückgezogen hat.
2: Ja, ich bedauere die Entscheidung sehr. Viele, die sich auf die Spiele gefreut haben, viele, die die Kampagne des Senats unterstützt haben, sind enttäuscht. Ich bin es auch. Gleichwohl ist es richtig, eine solch wichtige Frage durch die Bürgerinnen und Bürger selbst entscheiden zu lassen.
1: Weiter im Rennen sind München, Berlin und die Rhein-Ruhr-Region. Die Bundesregierung bleibt beim Sondervermögen für die Infrastruktur hinter ihren Zielen zurück. Laut dem Handelsblatt sind im letzten Jahr statt der geplanten 37 Milliarden Euro nur 24 Milliarden ausgezahlt worden. Außerdem sind etwa 109 Meilensteine für dieses Jahr geplant gewesen. Bis Ende Mai sind aber nur 26 davon erreicht worden. Reichenbach im Vogtland ist zum Austragungsort für den Sächsischen Wandertag im Jahr 2027 ernannt worden. Wie das Landeskuratorium ländlicher Raum mitgeteilt hat, wird die Stadt damit Gastgeberin der 16. Auflage des Events. Beim diesjährigen Wandertag in Großenhain, da haben am letzten Wochenende mehr als 1000 Teilnehmer die Gelegenheit wahrgenommen, die Region auf über 30 verschiedenen Touren aktiv zu erkunden. Die deutsche Fußballnationalmannschaft hat ihr vorletztes WM-Spiel deutlich für sich entschieden. Gegen Finnland hat das DFB-Team mit 4:0 gewonnen. Dennis Undaf hat doppelt getroffen. Außerdem waren Florian Wirtz und Jamal Musiala erfolgreich. Besser lief es für Finnland im Eishockey, denn die Finnen sind Weltmeister geworden dank eines 1:0-Siegs nach Verlängerung gegen Gastgeber Schweiz.
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3: Schönen guten Morgen. Die neue Woche startet mit vielen Wolken. Die Frühtemperaturen zwischen 15 und 9 Grad. Immer mal wieder ein Schauer ist dann auch bis in die Vormittagsstunden möglich. Am Nachmittag sieht's freundlicher aus bei 22 Grad. Die nächsten Tage werden wechselhaft immer mal wieder Regen. Zunächst noch warm, ab Mittwoch dann ein bisschen kühler.

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1: Mit Janis Müller. Guten Morgen. Octavian Urso bleibt Oberbürgermeister von Görlitz. Er gewann gestern in der zweiten Wahlrunde mit 55,8%. AfD-Konkurrent Sebastian Wippel kam auf 44,2%. Damit ist Urso für weitere 7 Jahre gewählt. Die Bundesregierung bleibt beim Sondervermögen für Infrastruktur und Klimaschutz hinter ihren Zielen zurück. Laut Handelsblatt wurden im vergangenen Jahr statt geplanter 37 Milliarden Euro nur 24 Milliarden ausgezahlt. Reichenbach im Vogtland ist zum Austragungsort für den Sächsischen Wandertag im Jahr 2027 ernannt worden. Wie das Landeskuratorium Ländlicher Raum mitteilte, wird die Stadt damit Gastgeberin der 16. Auflage des Events. Neugeborene sollen in Zwickau weiterhin zur Begrüßung 100 Euro erhalten. Das Geld soll in Form von Stadtgutscheinen ausgezahlt werden und nicht mehr in 2 Raten, sondern auf einmal. Und die deutsche Fußballnationalmannschaft hat ihr vorletztes WM-Testspiel deutlich gewonnen. Gegen Finnland siegte das DFB-Team 4:0 mit 2 Toren von Dennis Undav sowie Treffern von Florian Wirtz und Jamal Musiala.
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2: Schönen guten Morgen. Die neue Woche startet mit vielen Wolken. Die Frühtemperaturen zwischen 15 und 9 Grad. Immer mal wieder ein Schauer ist dann auch bis in die Vormittagsstunden möglich. Am Nachmittag sieht's freundlicher aus bei 22 Grad. Die nächsten Tage werden wechselhaft immer mal wieder Regen. Zunächst noch warm, ab Mittwoch dann ein bisschen kühler.
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3: Mit Janis Müller. Guten Morgen. Octavian Urso bleibt für weitere 7 Jahre Stadtoberhaupt von Görlitz. Er besiegte gestern in der zweiten Runde AfD-Bewerber Sebastian Wippel. Für Urso stimmten 55,8%. Es gebe in der nächsten Zeit viel zu tun, so der Wahlsieger.
4: Das ist die Schulsanierung, die wir uns noch vorgenommen haben. Aber wir müssen erstmal die neue Oberschule, den Bau der neuen Oberschule zu Ende bringen, die Stadthalle zu Ende bringen, die gemeinsame Fernwärmeversorgung und die ganze Verkehrsinfrastruktur. Wir werden ganz viele Baustellen haben.
3: Auch in vielen anderen Orten Sachsens wurden gestern neue Bürgermeister gewählt. So bleiben in Werdau, Bärenstein und Neumark die bisherigen Stadtoberhäupter im Amt. Nach einem Tötungsverbrechen im Chemnitzer Stadtteil Markersdorf gehen die Ermittlungen von Kripo und Staatsanwaltschaft heute weiter. Einzelheiten von Anke Wolf.
5: Nach ersten Informationen der Polizei hat sich in einer Wohnung an der Wilhelm-Firrl-Straße ein Familiendrama ereignet. Dabei wurden eine 38-jährige Frau tödlich und eine 20-jährige Angehörige schwer verletzt. Der Tatverdächtige, ein 45-jähriger Afghane, konnte in Tschechien festgenommen werden. Er soll die beiden Landsfrauen gestern früh gegen 4.30 Uhr angegriffen haben. Für die ältere der beiden kam jede Hilfe zu spät. Weitere Details zum Tathergang oder Motiv sind bisher nicht bekannt.
3: Heute startet der Juni und damit gibt's auch wieder einige Änderungen. Ab dem 19. Juni zum Beispiel muss es beim Online-Shopping einen gut sichtbaren Widerrufsbutton geben. Das ist dann Pflicht. Hersteller von Honig und Milch müssen genauere Angaben zur Herkunft und Herstellung aufs Produkt schreiben. Und zum Ende des Monats endet außerdem der seit Mai geltende Tankrabatt. Reichenbach im Vogtland ist zum Austragungsort für den Sächsischen Wandertag im Jahr 2027 ernannt worden. Wie das Landeskuratorium ländlicher Raum mitteilte, wird die Stadt damit Gastgeberin der 16. Auflage des Events. Beim diesjährigen Wandertag in Großenhain wurden mehr als 1000 Teilnehmer gezählt. Die deutsche Fußballnationalmannschaft hat ihr vorletztes WM-Testspiel deutlich gewonnen. Gegen Finnland siegte das DFB-Team 4:0. Dennis Undav traf doppelt. Außerdem waren Florian Wirtz und Jamal Musiala erfolgreich. Besser lief es für Finnland im Eishockey. Da sind die Finnen nämlich Weltmeister geworden, dank eines 1:0-Sieges nach Verlängerung gegen die Schweiz.
6: 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So, der Regen ist schön in der Nacht durchgezogen, so wie sie es gehört. Ansonsten tagsüber heute, dann kann nur vereinzelt mal ein Schauer dabei sein. Meistens ist es trocken und Temperaturen bis zu 22 Grad. Morgen sogar bis zu 25 Grad. Am Mittwoch wieder ein bisschen durchwachsen mit kurz nochmal Schauern. Am Donnerstag sonnig, trocken und bis zu 27 Grad.
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6: Schauen wir auf die Straßen heute Morgen. Ortsausgang Lohmen bei Pirna, da immer noch 4 freilaufende Pferde unterwegs. Vorsicht! Und in Vogtshain auf der Tammenhainer Straße außerorts, da liegt in der Kurve ein totes Tier auf der Straße. Geblitzt wird auf der B178 kurz nach der Abfahrt Niederoderwitz in Richtung Oberoderwitz.
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6: Einen guten Start in die neue Woche und in den neuen Monat. Jetzt mit Laidback Bakerman. Vorher ist Roland Kaiser dran mit Schachmann.

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0: Hier ist Antenne Sachsen am Montagmorgen mit 70ern, 80ern und den schönsten Schlagern. Alles, was wichtig ist, gleich in unseren Schlagzeilen. Außerdem steht Cyndi Lauper in den Startlöchern, Bernd Klüver kommt und Smokey mit O'Carroll. Gleich.
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10: Mit Janis Müller. Guten Morgen. Heftigere Unwetter haben gestern im Vogtland gewütet. Besonders betroffen war die Region um Treuen. Die Feuerwehren, die bereits tagsüber 25 Einsätze hatten, mussten zur besseren Koordination eine Sonderlage ausrufen. Nein zur Olympia-Bewerbung. Das Bürgerreferendum in Hamburg ist eindeutig gegen olympische Sommerspiele ausgefallen. Rund 55% waren im Referendum dagegen. Der Rettungsversuch des Geburtsklinikums in Kamenz hat seinen Preis. 500.000 Euro werden für die Aufrechterhaltung des Betriebes bis Jahresende aus dem ÖPNV-Etat abgezweigt. Fahrten an den Wochenenden und in den Ferien sollen gekürzt werden. Staatsministerin Köpping ist heute in Leipzig und besucht die Friedrich-Schiller-Schule. Dort spricht sie mit Schülerinnen und Schülern aus Leipzig und Frankfurt über ihre Erfahrungen um das Zusammenwachsen zwischen Ost und West. Und heute startet der Juni und damit gibt's auch wieder einige Änderungen. Ab dem 19. Juni zum Beispiel muss es beim Online-Shopping einen gut sichtbaren Widerrufsbutton geben. Das ist dann nämlich Pflicht.
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0: So, der Regen ist schön in der Nacht durchgezogen, so wie Sie es gehört. Ansonsten tagsüber heute, dann kann nur vereinzelt mal ein Schauer dabei sein. Meistens ist es trocken und Temperaturen bis zu 22 Grad. Morgen sogar bis zu 25 Grad. Am Mittwoch wieder ein bisschen durchwachsen mit kurz nochmal Schauern. Am Donnerstag sonnig, trocken und bis zu 27 Grad.
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0: Guten Morgen auf die Straßen. Am Ortsausgang Lohmen bei Pirna immer noch 4 freilaufende Pferde unterwegs. Vorsicht. Und in Vogtsheim auf der Tammenhainer Straße, außerorts da in der Kurve, liegt ein totes Tier auf der Straße. Geblitzt wird auf der B178, kurz nach der Abfahrt Niederoderwitz in Richtung Oberoderwitz und auf der B180 am Ortseingang Meinersdorf aus Thalheim kommend.
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Cyndi Lauper bei Antenne Sachsen am frühen Montagmorgen. Gute Besserung an der Stelle an Udo Lindenberg, liegt ja kurz nach seinem 80. Geburtstag jetzt im Krankenhaus, hat sich aber schon gemeldet und gesagt, keine Panik, nicht schon bis 100. Also alles Gute und hier ist Udo Lindenberg mit Ein Herz kann man nicht reparieren. Jetzt bei Antenne Sachsen. Guten Morgen.

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6: Mit Janis Müller. Guten Morgen. Schwere Unwetter haben im Vogtland gewütet. Besonders betroffen war die Region um Treuen. Tina Wojnowski berichtet.
7: Ja, die S-299 wurde gestern Abend von Schlamm überspült. Sie musste gesperrt werden. Im Ortsteil Hartmannsgrün lief der Feuerlöschteich über. Zahlreiche Grundstücke und Keller wurden geflutet. Die Feuerwehren, die bereits tagsüber 25 Einsätze hatten, mussten zur besseren Koordination eine Sonderlage ausrufen. Auch Rodewisch war betroffen. Im Ortsteil Rützengrün hob das viele Wasser Gullideckel an und überflutete die Hauptstraße. In kurzer Zeit waren 50 Liter Regen gefallen.
6: Welche deutsche Stadt oder Region bewirbt sich für die Olympischen Sommerspiele 2036, 40 oder 44? Hamburg schon mal nicht. Die Hansestadt hat sich jetzt selbst aus dem Rennen genommen. Im Bürgerreferendum haben sich knapp 55% gegen eine Kandidatur ausgesprochen. Damit konkurrieren jetzt nur noch München, Berlin und die Region Köln-Rhein-Ruhr um die deutsche Bewerbung. In Leipzig beschäftigt sich Staatsministerin Petra Köpping heute mit dem aktuellen Verhältnis zwischen Ost und West. Bei einem Besuch der Friedrich-Schiller-Schule tauscht sie sich am Vormittag mit Jugendlichen aus Leipzig und Frankfurt am Main aus. Die beiden Bildungseinrichtungen pflegen bereits seit 2023 eine Partnerschaft mit regelmäßigen Projekten. Die Organisatoren des Chemnitzer Hutfestivals haben eine positive Bilanz gezogen. Demnach kamen rund 62.000 Besucher in die Innenstadt. Das seien etwa genauso viele gewesen wie bei dem Event vor dem Kulturhauptstadtjahr, sagte Ralf Schulze vom Veranstalter C3. Diesmal hatte auch das Wetter größtenteils mitgespielt. Die deutsche Fußballnationalmannschaft hat ihr vorletztes Testspiel vor der Weltmeisterschaft klar gewonnen. Gegen Finnland hat das DFB-Team ein 4:0 erzielt, mit zwei Toren von Dennis Undav sowie Treffern von Florian Wirtz und Jamal Musiala. Der Shootingstar des Abends war aber ein anderer, Lennart Karl vom FC Bayern. Der 18-Jährige hat sich mit seinen Eckbällen und seinem Engagement in die Herzen der Fans gespielt.
8: Ich sage auf jeden Fall das Einlaufen, war schon Gänsehaut, die Hymne und dann auch mal natürlich mein Assist, war besonders für mich und ja.
6: Morgen fliegt die Mannschaft nach Chicago ab und am Samstag gibt es nochmal einen letzten Test gegen Gastgeber USA.
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0: Der Regen ist durchgezogen. Tagsüber ist wirklich nur noch eine Ausnahme, wenn es mal ein bisschen droppelt. Ansonsten 20 bis 22 Grad in der Spitze. Morgen, der Dienstag, meistens trocken und bis zu 25, 26 Grad. Am Mittwoch kann es wieder ein bisschen droppeln und am Donnerstag wird es wieder sonnig und sommerlich.
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0: Guten Morgen auf die Straßen. Immer noch Vorsicht am Ortsausgang Lohmen, da 4 freilaufende Pferde. Und geblitzt wird heute Morgen in Chemnitz auf der Adelsbergstraße stadteinwärts, da stehen sie am Italiener. Auf der B178 kurz nach der Abfahrt Niederoderwitz in Richtung Oberoderwitz und auf der B180 am Ortseingang Meinersdorf aus Thalheim kommend.
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0: Kommen Sie gut in die neue Woche, in den neuen Monat und in den Montag jetzt mit Silent Circle, mit Achim Reichel und hier sind Pussycat und...

0: Stop the Rain in the Night. Stimmt ja auch, Regen ist gut durchgezogen. Die nächsten Stunden bleibt es meist erstmal trocken. So gehört sich das. Schöner Sommerregen nachts und tagsüber dann recht anständig. So, und wir machen weiter mit Niki. Ihr wäre am liebsten mit dir ganz allor gleich nach Tina Turner und nach Bonnie M. und Elute. Hier bei Antenne Sachsen.
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0: Hier ist Antenne Sachsen. Hier sind 70er, 80er und die schönsten Schlager. Zum Beispiel gleich mit Neil Diamond, mit Wolfgang Petri. Und wir schauen auf Wetter und Verkehr. Es wird die nächsten Tage wieder ein bisschen wärmer und sommerlicher. Gleich.
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7: Mit Janis Müller. Guten Morgen. Octavian Urso bleibt Oberbürgermeister von Görlitz. Er gewann gestern in der zweiten Wahlrunde mit 55,8%. AfD-Konkurrent Sebastian Wippel kam auf 44,2%. Damit ist Urso für weitere 7 Jahre gewählt. Die Bundesregierung bleibt beim Sondervermögen für Infrastruktur und Klimaschutz hinter ihren Zielen zurück. Laut Handelsblatt wurden im vergangenen Jahr statt geplanter 37 Milliarden Euro nur 24 Milliarden ausgezahlt. Wenn Kinder krank sind, bleiben immer noch meistens die Mütter zu Hause. Das zeigt eine AOK-Auswertung. Fast 3/4 aller Kinderkrankentage im vergangenen Jahr gingen auf das Konto von Frauen. Nach dem Chemnitzer Hutfestival, das am Wochenende in der Innenstadt gefeiert wurde, hat Veranstalter C3 Bilanz gezogen. Demnach kamen rund 62.000 Besucher in die City, um die zahlreichen Straßenkünstler aus aller Welt zu sehen. Und die deutsche Fußballnationalmannschaft hat ihr vorletztes WM-Testspiel deutlich gewonnen. Gegen Finnland siegte das DFB-Team 4:0. Mit 2 Toren von Dennis Undaf sowie Treffern von Florian Wirtz und Jamal Musiala.
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0: Es wird heute schon noch ein bisschen besser. Bei Temperaturen um die 22 Grad wirklich nur vereinzelt noch ein Schauer. Ansonsten morgen der Dienstag, wechselnd bewölkt, meistens trocken und wieder ein Stückchen wärmer. Am Mittwoch ein kurzer Temperaturknick, da kann es auch noch mal regnen. Am Donnerstag wieder sonnig, trocken und bis zu 27 Grad.
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0: Schauen wir auf die Straßen. Auf der A4 Erfurt Richtung Chemnitz zwischen Gera-Leumnitz und Ronneburg Behinderung nach einem Unfall auf der linken Spur. Dann auf der A17 Dresden Richtung Prag in der Abfahrt Dresden-Gorbitzen defekter LKW. Vorsicht. B180 in Burkhardsdorf, obere Hauptstraße. Hier gibt's zwischen Ortseingang und Kirchsteig eine Störung am Bahnübergang. Vorsicht. Und in Dresden an der Kreuzung Tiergartenstraße Ecke Karcher Allee ist die Ampel ausgefallen. Geblitzt wird heute Morgen. Auf der B93 Merane Richtung Zwickau nach dem Moseler Tunnel, auf der B180 am Ortseingang Meinersdorf aus Thalheim kommend. Dann in Chemnitz auf der Adelsbergstraße stadteinwärts, in Dresden auf der Meißner Landstraße steht stadteinwärts kurz nach der Autobahnabfahrt Altstadt der Superblitzer und einer noch in Oberhohndorf auf der Wildenfelser Straße stadteinwärts auch da ein Superblitzer nach der Aral-Tankstelle.
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aus, richtig, um wach zu werden und gut in den Montag zu starten. Shaq & Stevens hier bei Antenne Sachsen. 70er, 80er und die schönsten Schlager. Joy gleich mit Touch by Touch. Und es wird Zeit für ein bisschen Ostrock. Karat jetzt mit Schwanenkönig. Schönen guten Morgen.

0: kurz vor 8, hier ist Antenne Sachsen, hier sind 70er, 80er und die schönsten Schlager. Wir machen gleich ein bisschen Urlaub mit Ibo und alles, was wichtig ist in den 8 Uhr Antenne Sachsen Nachrichten.
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7: Mit Janis Müller. Guten Morgen. Octavian Urso bleibt für weitere 7 Jahre Stadtoberhaupt von Görlitz. Er besiegte gestern in der zweiten Runde AfD-Bewerber Sebastian Wippel. Für Urso stimmten 55,8%. Es gebe in der nächsten Zeit viel zu tun, so der Wahlsieger.
8: Das ist die Schulsanierung, die wir uns noch vorgenommen haben. Aber wir müssen erstmal die neue Oberschule, den Bau der neuen Oberschule zu Ende bringen, die Stadthalle zu Ende bringen, die gemeinsame Fernwärmeversorgung und die ganze Verkehrsinfrastruktur. Wir werden ganz viele Baustellen haben.
7: Auch in vielen anderen Orten Sachsens wurden gestern neue Bürgermeister gewählt. So bleiben in Werdau, Bärenstein und Neumark die bisherigen Stadtoberhäupter im Amt. Nach einem Tötungsverbrechen im Chemnitzer Stadtteil Markersdorf gehen die Ermittlungen von Kripo und Staatsanwaltschaft heute weiter. Einzelheiten von Anke Wolf.
9: Nach ersten Informationen der Polizei hat sich in einer Wohnung an der Wilhelm-Firrl-Straße ein Familiendrama ereignet. Dabei wurden eine 38-jährige Frau tödlich und eine 20-jährige Angehörige schwer verletzt. Der Tatverdächtige, ein 45-jähriger Afghane, konnte in Tschechien festgenommen werden. Er soll die beiden Landsfrauen gestern früh gegen 4.30 Uhr angegriffen haben. Für die ältere der beiden kam jede Hilfe zu spät. Weitere Details zum Tathergang oder Motiv sind bisher nicht bekannt.
7: Heute startet der Juni und damit gibt's auch wieder einige Änderungen. Ab dem 19. Juni zum Beispiel muss es beim Online-Shopping einen gut sichtbaren Widerrufsbutton geben. Das ist dann Pflicht. Hersteller von Honig und Milch müssen genauere Angaben zur Herkunft und Herstellung aufs Produkt schreiben. Und zum Ende des Monats endet außerdem der seit Mai geltende Tankrabatt. Reichenbach im Vogtland ist zum Austragungsort für den Sächsischen Wandertag im Jahr 2027 ernannt worden. Wie das Landeskuratorium ländlicher Raum mitteilte, wird die Stadt damit Gastgeberin der 16. Auflage des Events. Beim diesjährigen Wandertag in Großenhain wurden mehr als 1000 Teilnehmer gezählt. Die deutsche Fußballnationalmannschaft hat ihr vorletztes WM-Testspiel deutlich gewonnen. Gegen Finnland siegte das DFB-Team 4:0. Dennis Undaf traf doppelt. Außerdem waren Florian Wirtz und Jamal Musiala erfolgreich. Besser lief es für Finnland im Eishockey. Da sind die Finnen nämlich Weltmeister geworden, dank eines 1:0-Sieges nach Verlängerung gegen die Schweiz.
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10: Es wird heute schon noch ein bisschen besser. Bei Temperaturen um die 22 Grad wirklich nur vereinzelt noch ein Schauer. Ansonsten morgen der Dienstag, wechselnd bewölkt, meistens trocken und wieder ein Stückchen wärmer. Am Mittwoch ein kurzer Temperaturknick, da kann es auch noch mal regnen. Am Donnerstag wieder sonnig, trocken und bis zu 27 Grad.
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10: Guten Morgen auf die Straßen. Auf der A4 Erfurt Richtung Chemnitz zwischen Gera-Leumnitz und Ronneburg Behinderung nach einem Unfall. Dann auf der A17 Dresden Richtung Prag. Hier steht in der Abfahrt Dresden-Gorbitz ein defekter LKW. Vorsicht! Dann auf der B180 in Burkhardsdorf, Oberer Hauptstraße, hier Störungen am Bahnübergang. In Dresden Behinderungen an der Kreuzung Tiergartenstraße, Ecke Karcher Allee, da ist die Ampel ausgefallen. In Freital auf der Preußentalstraße Richtung Possendorf, dann Unfall in der Kurve und Stau. Und auf der S111 am Abzweig Borda Richtung Reichenbach Behinderungen nach einem Unfall. Blitzer heute Morgen. Auf der A14 Leipzig Richtung Dresden, kurz vor Leipzig-Ost in der 120er-Zone. Dann auf der B2 Richtung Leipzig zwischen Leipzig-Süd und Markkleeberg. Auf der B93 Merane Richtung Zwickau nach dem Moseler Tunnel. Auf der B180 stehen sie am Ortseingang Meinersdorf aus Thalheim kommend. In Chemnitz auf der Adelsbergstraße stadteinwärts am Italiener. In Leipzig auf der Max-Liebermann-Straße stadteinwärts. In Dresden auf der Meißner Landstraße stadteinwärts, kurz nach der Autobahnabfahrt Altstadt. In Freiberg auf der Frauensteiner Straße in Höhe Parma stadtauswärts. Und in Oberhohndorf auf der Wildenfelser Straße stadteinwärts runter zu, kurz nach der Aral. Hier ist der Sender, der ordentlich Schwung in Ihren Tag bringt mit Aber Money Money Money, mit Bananarama und jetzt mit Ibo und Ibiza. Guten Morgen.

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ABBA und Money, Money, Money hier bei Antenne Sachsen zum Start in eine mal wieder lange Arbeitswoche. Wir sorgen dafür, dass der Alltag schön bunt bleibt mit 70ern, 80ern und den schönsten Schlagern. Silence is Golden gleich von Tremolos. Die Sound Convoys Jungs sind mit dabei mit Aber dich gibt's nur einmal für mich. Und hier Musik aus der Cola-Werbung, das ist Robin Beck und The First Time. Jetzt bei Antenne Sachsen. Guten Morgen.

0: ist Antenne Sachsen. Hier sind 70er, 80er und die schönsten Schlager. Und zu Ihrem Morgenkaffee liefern wir Rose Lawrence, Juliane Werding und Smokey. Gleich.
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10: Mit Janis Müller. Guten Morgen. Heftigere Unwetter haben gestern im Vogtland gewütet. Besonders betroffen war die Region um Treuen. Die Feuerwehren, die bereits tagsüber 25 Einsätze hatten, mussten zur besseren Koordination eine Sonderlage ausrufen. Nein zur Olympia-Bewerbung. Das Bürgerreferendum in Hamburg ist eindeutig gegen olympische Sommerspiele ausgefallen. Rund 55% waren im Referendum dagegen. In Leipzig werden ab heute wieder Verkehrszählungen durchgeführt. An rund 55 Standorten erfassen Kameras Fußgänger, Radfahrer und Autos. Die Ergebnisse dienen der Verkehrsplanung und der Auswertung von Baustellen. Kuhnewalde im Kreis Bautzen darf ab sofort den Beinamen Erholungsort auf den Ortsschildern und den Briefköpfen tragen. Sachsens Innenminister Schuster hat gestern die Urkunde an Bürgermeister Matolok überreicht. Und heute startet der Juni und damit gibt's auch wieder einige Änderungen. Ab dem 19. Juni zum Beispiel muss es beim Online-Shopping einen gut sichtbaren Widerrufsbutton geben. Das ist dann nämlich Pflicht.
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0: Noch ist es meist ein bisschen grau, aber es wird in Richtung Mittag und Nachmittag dann langsam ein bisschen besser. Da schimmert so ein bisschen die Sonne durch. Meistens trocken bleibt es dazu. Morgen, der Dienstag, insgesamt recht freundlich mit bis zu 25, 26 Grad. Am Mittwoch kommen dann nächste Regenschauer.
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0: Schauen wir auf die Straßen. Auf der A4 Chemnitz Richtung Erfurt zwischen Gera, Langenberg und Rüdersdorf da ein Schlagloch auf der rechten Spur. Vorsicht. Außerdem auf der A4 Erfurt Richtung Chemnitz zwischen Gera-Leumnitz und Ronneburg Behinderung nach einem Unfall. Und auf der A72 Zwickau Richtung Chemnitz zwischen Stolberg Nord und Chemnitz Süd liegen Gegenstände auf der Autobahn. Achtung! Dann auf der A72 Hof Richtung Chemnitz. Hier wird zwischen Chemnitz Süd und Chemnitz Rottluch der Verkehr auf 60 runtergebremst. Vorsicht. Und es gibt Behinderungen auf der B180 in Burkhardsdorf auf der oberen Hauptstraße, da Störungen am Bahnübergang. Defekte Ampel immer noch in Dresden an der Kreuzung Tiergartenstraße Ecke Karcher Allee und in Freital auf der Peusenthalstraße Richtung Possendorf, da ein Unfall in der Kurve. Außerdem auf der S111 am Abzweig Borda Richtung Reichenbach Behinderungen nach einem Unfall und geblitzt wird. Auf der A14 Leipzig Richtung Dresden kurz vor Leipzig Ost. Dann stehen die Superblitzer in Dresden auf der Meißner Landstraße stadteinwärts, auf der Boderitzer Straße in Richtung A17 und auf der Wilhelm-Franke-Straße stadteinwärts. Außerdem blitzt es in Chemnitz auf der Adelsbergstraße stadteinwärts am Italiener, in Oberhohndorf auf der Wildenfelser Straße stadteinwärts kurz nach der Aral und auf der B93 Merane Richtung Zwickau nach dem Mosel. Tunnel.
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0: Guten Morgen mit Antenne Sachsen am Montag. Hier gibt's 70er, 80er und die schönsten Schlager. Kurz gesagt, die Musik, die Sie hören wollen. Und alles, was Sie wissen sollten, gleich in den 9 Uhr Antenne Sachsen Nachrichten.
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6: Mit Janis Müller. Guten Morgen. Schwere Unwetter haben im Vogtland gewütet. Besonders betroffen war die Region um Treuen. Tina Wojnowski berichtet.
7: Ja, die S299 wurde gestern Abend von Schlamm überspült. Sie musste gesperrt werden. Im Ortsteil Hartmannsgrün lief der Feuerlöschteich über. Zahlreiche Grundstücke und Keller wurden geflutet. Die Feuerwehren, die bereits tagsüber 25 Einsätze hatten, mussten zur besseren Koordination eine Sonderlage ausrufen. Auch Rodewisch war betroffen. Im Ortsteil Rützengrün hob das viele Wasser Gullideckel an und überflutete die Hauptstraße. In kurzer Zeit waren 50 Liter Regen gefallen.
6: Welche deutsche Stadt oder Region bewirbt sich für die Olympischen Sommerspiele 2036, 40 oder 44? Hamburg schon mal nicht. Die Hansestadt hat sich jetzt selbst aus dem Rennen genommen. Im Bürgerreferendum haben sich knapp 55% gegen eine Kandidatur ausgesprochen. Damit konkurrieren jetzt nur noch München, Berlin und die Region Köln-Rhein-Ruhr um die deutsche Bewerbung. In Leipzig beschäftigt sich Staatsministerin Petra Köpping heute mit dem aktuellen Verhältnis zwischen Ost und West. Bei einem Besuch der Friedrich-Schiller-Schule tauscht sie sich am Vormittag mit Jugendlichen aus Leipzig und Frankfurt am Main aus. Die beiden Bildungseinrichtungen pflegen bereits seit 2023 eine Partnerschaft mit regelmäßigen Projekten. Die Organisatoren des Chemnitzer Hutfestivals haben eine positive Bilanz gezogen. Demnach kamen rund 62.000 Besucher in die Innenstadt. Das seien etwa genauso viele gewesen wie bei dem Event vor dem Kulturhauptstadtjahr, sagte Ralf Schulze vom Veranstalter C3. Diesmal hatte auch das Wetter größtenteils mitgespielt. Die deutsche Fußballnationalmannschaft hat ihr vorletztes Testspiel vor der Weltmeisterschaft klar gewonnen. Gegen Finnland hat das DFB-Team ein 4:0 erzielt, mit zwei Toren von Dennis Undav sowie Treffern von Florian Würz und Jamal Musiala. Der Shootingstar des Abends war aber ein anderer, Lennart Karl vom FC Bayern. Der 18-Jährige hat sich mit seinen Eckbällen und seinem Engagement in die Herzen der Fans gespielt.
8: Ich sage auf jeden Fall, das Einlaufen war schon Gänsehaut, die Hymne und dann auch mal natürlich mein Assist war besonders für mich.
6: Morgen fliegt die Mannschaft nach Chicago ab und am Samstag gibt es nochmal einen letzten Test gegen Gastgeber USA.
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0: Noch ist es meist ein bisschen grau, aber es wird in Richtung Mittag und Nachmittag dann langsam ein bisschen besser. Da schimmert so ein bisschen die Sonne durch. Meistens trocken bleibt es dazu. Morgen, der Dienstag, insgesamt recht freundlich mit bis zu 25, 26 Grad. Am Mittwoch kommen dann nächste Regenschauer.
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0: Schauen wir auf die Straßen. Auf der A4 Chemnitz Richtung Erfurt zwischen Gera, Langenberg und Rüdersdorf da ein Schlagloch auf der rechten Spur. Vorsicht. Außerdem auf der A4 Erfurt Richtung Chemnitz zwischen Gera-Leumnitz und Ronneburg Behinderung nach einem Unfall. Und auf der A72 Zwickau Richtung Chemnitz zwischen Stolberg Nord und Chemnitz Süd liegen Gegenstände auf der Autobahn. Achtung! Dann auf der A72 Hof Richtung Chemnitz. Hier wird zwischen Chemnitz Süd und Chemnitz Rottluch der Verkehr auf 60 runtergebremst. Vorsicht. Und es gibt Behinderungen auf der B180 in Burkhardsdorf auf der oberen Hauptstraße, da Störungen am Bahnübergang. Defekte Ampel immer noch in Dresden an der Kreuzung Tiergartenstraße Ecke Karcher Allee und in Freital auf der Poisenthalstraße Richtung Possendorf, da ein Unfall in der Kurve. Außerdem auf der S111 am Abzweig Borda Richtung Reichenbach Behinderungen nach einem Unfall und geblitzt wird. Auf der A14 Leipzig Richtung Dresden kurz vor Leipzig Ost. Dann stehen die Superblitzer in Dresden auf der Meißner Landstraße statt einwärts, auf der Boderitzer Straße in Richtung A17 und auf der Wilhelm-Franke-Straße statt einwärts. Außerdem blitzt es in Chemnitz auf der Adelsbergstraße statt einwärts am Italiener, in Oberhohndorf auf der Wildenfelserstraße statt einwärts kurz nach der Aral und auf der B93 Merane Richtung Zwickau nach dem Moseler Tunnel. Einen schönen Montagmorgen gleich mit Annika, Japanese Boy, mit Matthias Heim, Du bist mein Glück und jetzt starten wir mit Sweet und Funny Funny. Guten Morgen!

0: Annika und Japanese Boy. Hier bei Antenne Sachsen am Montagmorgen und wir schielen schon mal aufs Ende der Woche.
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0: So klingt Antenne Sachsen, so klingen 70er, 80er und die schönsten Schlager mit bisschen Disco Fox von Bad Boys Blue gleich. Die Buggles sind dabei und die Pudis mit einem ihrer großen Klassiker auch. Gleich.
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9: Mit Janis Müller. Guten Morgen. Heftigere Unwetter haben gestern im Vogtland gewütet. Besonders betroffen war die Region um Treuen. Die Feuerwehren, die bereits tagsüber 25 Einsätze hatten, mussten zur besseren Koordination eine Sonderlage ausrufen. Nein zur Olympia-Bewerbung. Das Bürgerreferendum in Hamburg ist eindeutig gegen olympische Sommerspiele ausgefallen. Rund 55% waren im Referendum dagegen. In Leipzig werden ab heute wieder Verkehrszählungen durchgeführt. An rund 55 Standorten erfassen Kameras Fußgänger, Radfahrer und Autos. Die Ergebnisse dienen der Verkehrsplanung und der Auswertung von Baustellen. Kuhnewalde im Kreis Bautzen darf ab sofort den Beinamen Erholungsort auf den Ortsschildern und den Briefköpfen tragen. Sachsens Innenminister Schuster hat gestern die Urkunde an Bürgermeister Matolok überreicht. Und heute startet der Juni und damit gibt's auch wieder einige Änderungen. Ab dem 19. Juni zum Beispiel muss es beim Online-Shopping einen gut sichtbaren Widerrufsbutton geben. Das ist dann nämlich Pflicht.
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10: Es wird halt schon noch ein bisschen besser. Die Sonne kämpft sich ab Mittag mehr und mehr durch und trocken bleibt es dann bei maximal 22 Grad. Morgen, der Dienstag, auch meist trocken bei schon bis zu 25, 26 Grad und dann am Mittwoch nochmal so ein leichter Wetterknick mit maximal wieder 21 Grad und zeitweisen Schauern. Donnerstag wieder richtig sommerlich.
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10: Schauen wir auf die Straßen heute Vormittag. A38 Halle Richtung Leipzig zwischen Rastplatz Saaletal Süd und Kreuz Rippachtal. Da ist eine Baustellenabsperrung umgekippt. Vorsicht. Außerdem gibt's Behinderungen auf der B6 zwischen Rossendorf und dem Abzweig nach Wilsdorf. Da sind in beiden Richtungen Personen immer noch an der Straße. Vorsicht. Eine Störung am Bahnübergang auf der B180 Burkhardsdorf auf der oberen Hauptstraße. Achtung dort. Und auf der S111 am Abzweig Borda Richtung Reichenbach. Behinderungen nach einem Unfall. Geblitzt wird auf der A14 Leipzig Richtung Dresden, kurz vor Leipzig-Ost in der 120er-Zone. Dann auf der A72 Richtung Hof am Rasthof Vogtland. In Dresden auf der Meißner Landstraße stadteinwärts, kurz nach der Autobahnabfahrt Altstadt. Des Weiteren stehen sie auf der Bayerstraße in Chemnitz, Ecke Altendorfer Straße stadteinwärts. In Leipzig auf der Brünner Straße stadtauswärts und in Markkleeberg auf der Rudolf-Breitscheid-Straße am Forsthaus in Richtung Hauptstraße.
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mit Bad Boys Blue durch den Montagvormittag. Einen schönen Start in die neue Woche und damit die Arbeit leichter von der Hand geht, zählen wir jetzt einfach mal musikalisch die pure Lust am Leben ein. Hier sind Geiersturzflug bei Antenne.

0: Kurz vor 10, hier ist Antenne Sachsen, einen schönen Montagvormittag mit 70ern, 80ern und den schönsten Schlagern und alles, was wichtig ist, in den 10 Uhr Antenne Sachsen Nachrichten gleich zusammengefasst.
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6: Mit Janis Müller. Guten Tag. Schwere Unwetter haben im Vogtland gewütet. Besonders betroffen war die Region um Treuen. Die S299 wurde gestern Abend von Schlamm überspült. Sie musste gesperrt werden. Im Ortsteil Hartmannsgrün lief der Feuerlöschteich über. Zahlreiche Grundstücke und Keller wurden geflutet. Auch Rodewisch war betroffen. Im Ortsteil Rützengrün hob das viele Wasser Gullideckel an und überflutete die Hauptstraße. Die Feuerwehren waren im Dauereinsatz. Wer in Leipzig unterwegs ist, könnte in den nächsten Tagen wieder Kameras an Straßen und Kreuzungen entdecken. Die Stadt erfasst damit ab heute den Verkehr an rund 55 Standorten. Gezählt werden Fußgänger, Radfahrer und Autos. Personenbezogene Daten werden laut Stadt aber nicht gespeichert. Die Aufnahmen werden ausschließlich statistischen Zwecken dienen. Die Ergebnisse sollen helfen, den Verkehr besser zu planen und Baustellenauswirkungen auszuwerten. Das Kind ist krank, wer bleibt zu Hause? Eine Frage, die in den meisten Haushalten mit die Mama beantwortet wird. Fast 3/4 der Kinderkrankentage haben 2025 weibliche Kassenmitglieder genommen, teilte die AOK mit. Einzelheiten von Ursula Winkler.
7: Nur 27% der Kinderkrankentage fielen auf Männer. Besonders wenige Väter meldeten sich fürs Kind in Bayern krank. Die meisten waren es in Sachsen. Gesetzlich Versicherte können Krankengeld beantragen, wenn ihr Kind unter 12 Jahren krank ist und sie deshalb nicht zur Arbeit gehen. Die Krankenkasse übernimmt dann einen Großteil des Verdienstausfalls.
6: Gestern Abend ist in Chemnitz das erste große Innenstadt-Event des Jahres zu Ende gegangen, das Hutfestival. Ralf Schulze vom Veranstalter C3 mit einer Bilanz.
8: Wir hatten insgesamt 62.000 Besucher und waren damit auf dem Niveau der Jahre 23/24. Von Auftritten lokaler und regionaler Musik- und Tanzschulen bis zu internationalen Künstlern aus 8 verschiedenen Ländern hatten wir diesmal wieder alles dabei.
6: In Italien gibt's ab sofort Geld zurück, wenn man auf der Autobahn wegen einer Baustelle im Stau steckt. Die neue Regelung gilt seit heute, pünktlich vor der großen Sommerwelle. Wer zum Beispiel auf einer Strecke von knapp 100 Kilometern 10 Minuten länger braucht als normal, bekommt die Maut teilweise oder sogar komplett erstattet. Den Antrag stellt man einfach über eine App. Das sind alle privaten Autobahnbetreiber Italiens zusammengeschlossen.
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0: Es wird jetzt besser und besser. Maximal so um die 22, 23 Grad kriegen wir heute hin. Ansonsten ist es eben meistens trocken. Morgen, der Dienstag, mit sonnigen Abschnitten, aber auch wieder mit kräftigeren, dickeren Wolken und teilweise Gewittern. Bei bis zu 27, 28 Grad auch so ein ziemlich heftiger Wind dazu. Mittwoch dann kann es auch wieder Regen und Schauer geben. Am Donnerstag da wieder freundlicher und bis zu 26 Grad.
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0: Schauen wir auf die Straßen. Wir haben zum Beispiel Baustelle auf der A72 Chemnitz Richtung Zwickau zwischen Chemnitz Süd und Hartenstein und auf der A72 Plauen Richtung Zwickau zwischen Plauen Ost und Treuen. Da ist jeweils die rechte Spur gesperrt. Auf der B180 Burkhardsdorf Obere Hauptstraße immer noch Störung am Bahnübergang und auf der S111 am Abzweig Borda in Richtung Reichenbach Behinderungen nach einem Unfall. geblitzt wird. Unter anderem auf der A13 Dresden Richtung Berlin an der Abfahrt Großräschen, dann auf der A72 Richtung Hof am Rasthof Vogtland. In Dresden, da stehen die Superblitzer auf der B6 Meißner Landstraße stadteinwärts, auf der Buderitzer Straße Richtung A17 und auf der Wilhelm-Franke-Straße stadteinwärts. Außerdem blitzt es in Chemnitz auf der Bayerstraße Ecke Altendorfer Straße stadteinwärts, auf der Emilienstraße stehen sie und in Straßgräbchen Richtung Bernsdorf in der 30er-Zone sowie in Markleberg auf der Rudolf-Breitscheid-Straße am Forsthaus Richtung Hauptstraße.
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0: Hier ist der Sender, der ein bisschen Sonne ins Leben bringt, jetzt mit Terry Jacks Seasons in the Sun. Tief aus in den Mai und Jürgen Drews, der

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0: Hier ist Antenne Sachsen. Hier sind 70er, 80er und die schönsten Schlager. Wir jetten gemeinsam mit Ihnen durch den Montagvormittag. Gleich im Bordfunk Reinhard May über den Wolken und Smokey im Cockpit mit I'll Meet You at Midnight. Guten Flug!
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John und Vangelis bei Antenne Sachsen. Einen schönen Montagvormittag und gute Besserungswünsche an Udo Lindenberg, der ja kurz nach seinem 80. Geburtstag letzte Woche ins Krankenhaus gekommen ist, hat sich aber schon von dort gemeldet, für die vielen Genesungs- und Besserungswünsche bedankt und gemeint, keine Panik, ich werde 100. Wir drücken die Daumen und sagen, wie gesagt, nochmal alles Gute und gute Besserung an Udo Lindenberg. Hier ist er ganz entspannt mit meinem Ding bei Antenne Sachsen.

0: So klingt Antenne Sachsen mit 70ern, 80ern und den schönsten Schlagern und alles, was wichtig ist, gleich zusammengefasst in den 11 Uhr Antenne Sachsen Nachrichten.
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6: Mit Janis Müller. Guten Tag. In Radeberg hat es gestern einen tödlichen Unfall gegeben. Dabei ist ein 35 Jahre alter Motorradfahrer am Abend ums Leben gekommen. Der Fahrer eines 250.000 Euro teuren Sportwagens wollte nach links abbiegen. Dabei übersah er offenbar den Biker, so die Polizei. Für ihn kam jede Hilfe zu spät. Er verstarb an Ort und Stelle. Beide Fahrzeuge gingen in Flammen auf. Das Motorrad und der Mercedes wurden für ein Gutachten sichergestellt. Die Bundesagentur für Arbeit steckt tief in den roten Zahlen und das könnte noch schlimmer werden. Laut Die Welt rechnet die Bundesregierung bis Jahresende mit einem Minus von mehr als 5 Milliarden Euro beim Arbeitslosengeld. Die Bundesagentur selbst befürchtet sogar ein Defizit von bis zu 8 Milliarden. Die Wirtschaft schwächelt und die Arbeitslosenzahlen steigen deutlich stärker als geplant. In Deutschland ist 2024 deutlich weniger Müll produziert worden als im Jahr zuvor. Laut Statistischem Bundesamt sind rund 363 Millionen Tonnen Abfälle angefallen. Das sind 4,6% weniger binnen eines Jahres. So wenig Müll gab es zuletzt 2009. Den größten Rückgang gab es bei Bau- und Abbruchabfällen. Die machen übrigens die Hälfte aller Abfälle aus. Die Stadt Freiberg beseitigt defekte und alte Fahrräder, die die Fahrradständer am Bahnhof blockieren. Das betreffe Räder, die schon seit Wochen dort stehen, heißt es in einer Mitteilung der Stadt. Sie wurden auch mit einem Bändchen gekennzeichnet. Wer sein Rad behalten möchte, muss es bis zum 10. Juni abholen. Danach werden die Drahtesel abtransportiert. Steigt Lok Leipzig heute in die dritte Liga auf? Die Fußballer aus Probstheida spielen heute das Rückspiel in der Aufstiegsrelegation gegen Würzburg. Nach der 0:1 Niederlage im Hinspiel braucht die Mannschaft von Lok-Trainer Jochen Seitz heute einen Sieg.
7: Ja, wir werden alles probieren. Das heißt jetzt gut analysieren, vielleicht dann das eine oder andere im Spielaufbau auch zu ändern, um Würzburg dann vielleicht ein bisschen mehr zu ärgern. Aber die Durchschlagskraft nach vorne, da müssen wir uns einfach mehr wehren. Wir müssen dann mehr mutiger sein, auch in den Zweikämpfen, in den 1-gegen-1 durch. Um dann auch Richtung Torabschlüsse zu kommen.
6: Würzburg ist allerdings seit 17 Spielen ungeschlagen. Anstoß ist um 18.30 Uhr.
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0: Es wird jetzt besser und besser. Maximal so um die 22, 23 Grad kriegen wir heute hin. Ansonsten ist es eben meistens trocken. Morgen, der Dienstag, mit ja sonnigen Abschnitten, aber auch wieder mit kräftigeren, dickeren Wolken und teilweise Gewittern. Bei bis zu 27, 28 Grad auch so ein ziemlich heftiger Wind dazu. Mittwoch, dann kann es auch wieder Regen und Schauer geben. Am Donnerstag da wieder freundlicher und bis zu 26 Grad.
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8: A4 Görlitz Richtung Dresden, Vorsicht, zwischen Kodersdorf und dem Tunnel Königshainer Berge ein totes Tier auf der linken Spur. 10 Minuten länger auf der A13 Berlin Richtung Dresden, zwischen Radeburg und dem Dreieck Dresden Nord. Es staut sich auch auf der A14 Dresden Richtung Leipzig, zwischen Grimma und Naunhof. Und Achtung, A72 Plauen Richtung Zwickau in Höhe Zwickau Ost. Hier liegt ein Rad auf der Fahrbahn. Vollgesperrt nach einem Unfall im Kreis Leipzig. Die S43, S46 zwischen dem Abzweig nach Trehna und Naunhof. Und Bäume sind umgestürzt im Kreis Elbe-Elster zwischen dem Abzweig nach Sonnewalde und Prenitz. Blitzer, Chemnitz, Emilienstraße, auch auf der Hofer Straße Richtung Albrechtstraße und Dresden-Nötnitzer Straße, der Superblitzer in Richtung Bergstraße.
5: Jetzt geht's weiter mit 70ern, 80ern und den schönsten Schlagern. Hier ist Daniel Pavel.
0: Und hier sind Genesis gleich. Außerdem DJ Ötzi und Nick P. mit ihrem erfolgreichsten Song nach Umberto Tozzi und Gloria. Schönen Vormittag.

Genesis bei Antenne Sachsen auf dem Weg in Richtung Montagmittag. Und wenn Sie für uns mal irgendwas auf dem Herzen haben, dann ist hier die Antenne Sachsen WhatsApp-Nummer 0351 40 7 mal die 7. Ist recht einfach, oder? Einfach irgendwo hinspeichern. 0351 40 und 7 mal die 7. Das ist Ihr kurzer Draht zu Antenne Sachsen. Und hier ist die Nick Stryker Band. A Walk

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0: Hier ist Antenne Sachsen, hier sind 70er, 80er und die schönsten Schlager zu Hause, zum Beispiel mit Modern Talking gleich, mit Art Garfunkel und mit Wolfgang Petri.
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Modern Talking, you can win if you want. Hier bei Antenne Sachsen auf dem Weg in Richtung Montagmittag. Da gibt's 70er, 80er und die schönsten Schlager, gleich einer von Roland Kaiser. Jimmy Cliff ist mit dabei, Joe Cocker und jetzt eine Band, die schon weit vor der ersten Solarzelle immer ordentlich unter Strom war und großartigen Ostrock gemacht hat. Hier sind Elektra und nie zuvor jetzt bei Antenne Sachsen.

0: So, gleich Mittagspause. Hier ist Antenne Sachsen. Hier sind 70er, 80er und die schönsten Schlager. Unter anderem servieren wir zu Ihrer Mittagspause gleich ABBA, Rod Stewart, Gitte Henning und alles, was wichtig ist zu wissen, in den 12 Uhr Antenne Sachsen Nachrichten. Mahlzeit.
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7: Mit Janis Müller. Guten Tag. Nach dem Tötungsverbrechen in Chemnitz ist das Motiv noch unklar. Laut Polizei hatte gestern früh ein 45-jähriger Afghane zwei Frauen, beides nahe Angehörige, in einer Wohnung im Stadtteil Markersdorf angegriffen. Eine 38-jährige starb, eine 20-jährige kam mit schweren Verletzungen ins Krankenhaus. Der Mann wurde in Tschechien festgenommen. Bei Kontrollen an den Grenzübergängen Reizenhain und Bärenstein hat die Bundespolizei mehrere Verstöße festgestellt. So landete ein 21-jähriger Rumäne mit offenem Haftbefehl in einer JVA. Außerdem wiesen die Beamten einen 35-jährigen Georgier wegen fehlender Aufenthaltsdokumente zurück. Gegen einen 50 Jahre alten Vietnamesen wird wegen der unerlaubten Einfuhr ungekühlter Lebensmittel ermittelt. Dazu stellte die Bundespolizei bei zwei Kontrollen nicht zugelassene Pfeffersprays sicher. Mehr Rechte beim Online-Shopping und die letzte Chance auf günstigeren Sprit. Auch im Juni treten einige Änderungen in Kraft, die viele direkt betreffen. Ab dem 19. Juni müssen Online-Händler gut sichtbar einen Widerrufsbutton auf der Seite anbieten und auch in der App. Und wer Solarstrom übers Dach gewinnt, kann diesen ab heute auch an den Nachbarn verkaufen. Hier hapert es allerdings noch an der technischen Umsetzung. Kuhnewalde darf ab sofort den Beinamen Erholungsort auf den Ortseingangsschildern und den Briefköpfen tragen. Sachsens Innenminister Armin Schuster hat gestern die Urkunde an Bürgermeister Thomas Martolok überreicht. Kuhnewalde ist bereits seit 1956 staatlich anerkannter Erholungsort. Rund 80.000 Tagesgäste besuchen jährlich den Ort im Kuhnewalder Tal. In Italien gibt's künftig Geld zurück, wenn man auf einer gebührenpflichtigen Autobahn wegen einer Baustelle zu lange im Stau steht. Die neue Regelung ist heute in Kraft getreten, Claudia Wächter berichtet.
8: Hört sich ziemlich gut an, zumal auch Urlauber aus dem Ausland, also auch aus Deutschland, Entschädigung fordern können, und zwar digital über eine App. Aber Geld zurück gibt's nur, wenn eine Fahrt mindestens 10 Minuten länger dauert als üblich. Und ist das Wetter schuld am Stau oder auch ein Unfall? Dann gibt es gar nichts.
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9: Heute Sonne und Wolken im Wechsel. Es bleibt weitestgehend trocken. Vereinzelt kann mal ein Schauer dabei sein. Temperaturen zwischen 19 und 23 Grad. Morgen dann deutlich wärmer, um die 26 Grad maximal. Allerdings weiter wechselhaft. Anfangs Nebel, später Sonne und Wolken. Am Nachmittag einzelne Schauer. Und am Mittwoch wird wieder nasser und kühler.
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9: A4 Görlitz Richtung Dresden, Vorsicht, zwischen Kodersdorf und dem Tunnel Königshainer Berge ein totes Tier auf der linken Spur. 10 Minuten länger auf der A13 Berlin Richtung Dresden, zwischen Radeburg und dem Dreieck Dresden Nord. Es staut sich auch auf der A14 Dresden Richtung Leipzig, zwischen Grimma und Naunhof. Und Achtung, A72 Plauen Richtung Zwickau in Höhe Zwickau Ost. Hier liegt ein Rad auf der Fahrbahn. Vollgesperrt nach einem Unfall im Kreis Leipzig. Die S43, S46 zwischen dem Abzweig nach Trena und Naunhof. Und Bäume sind umgestürzt im Kreis Elbe-Elster zwischen dem Abzweig nach Sonnewalde und Brenitz. Blitzer, Chemnitz, Emilienstraße, auch auf der Hofer Straße Richtung Albrechtstraße und Dresden-Nötnitzer Straße, der Superblitzer in Richtung Bergstraße.
6: Und jetzt geht's weiter mit 70ern, 80ern und den schönsten Schlagern. Hier ist Daniel Pavel.
0: Und dazu gehören natürlich aber genauso mit The Day Before You Came wie Rod Stewart und jetzt geht der Henning. Hier ist sie mit Lampenfieber. Mahlzeit.

Mittagspause am Montag mit Antenne Sachsen. Mit 70ern, 80ern und den schönsten Schlagern. Bei uns auf der musikalischen Speisekarte gleich Blondie, Heart of Glass. Matthias Reim ist mit dabei mit Halleluja. Und jetzt gibt's ein italienisches Gericht von Albano und Romina Power. Sempre, sempre. Eine schöne Mittagspause und lassen sich's gut schmecken mit Antenne Sachsen. Mahlzeit.

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0: Mahlzeit zusammen. Eine schöne Mittagspause gleich mit dem größten Hit von Madonna. Peter Maffay kommt, Hermes sind mit dabei. All das und mehr gleich hier bei Antenne Sachsen.
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mit Madonna durch die Mittagspause. Mahlzeit. 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

0: Montagnachmittag mit Antenne Sachsen mit 70ern, 80ern und den schönsten Schlagern. Zum Beispiel gleich mit Helene Fischer in der kommenden Stunde mit Sailor und alles, was wichtig ist zu wissen heute Mittag in den 13 Uhr Antenne Sachsen Nachrichten.
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7: Mit Ingo Enke, guten Tag. Eine dramatische Nachricht hat uns heute Mittag aus der Zentrale von Dynamo Dresden erreicht. Innenverteidiger Lars Bülling hat spontan und ohne äußere Einwirkung eine Hirnblutung erlitten und musste operiert werden. Der Eingriff bei dem 28-Jährigen verlief erfolgreich. Bülling ist bei vollem Bewusstsein und wird zurzeit intensivmedizinisch betreut. Dynamos Sportchef Sören Gonter sprach von einem Schockmoment für den Verein. Nach der Wiederwahl des Görlitzer Oberbürgermeisters Octavian Ursu hat sich Sachsens Ministerpräsident und CDU-Chef Michael Kretschmer erleichtert gezeigt. Wörtlich sagte er:
8: Octavian Ursu hat in den vergangenen Jahren sehr viel für Görlitz erreicht und er hat vor allen Dingen geschaffen, ganz viele Menschen, die etwas Positives wollen, für sich einzunehmen. Und man sieht es an dem heutigen Abend, so viele freundliche Gesichter, ist einfach ein ganz toller, glücklicher Tag, auch für mich als Görlitzer.
7: Der Zittauer Oberbürgermeister Thomas Zenker sprach von einem guten Signal für die Region. Wenn Kind oder Kinder krank sind, bleiben nach wie vor meistens die Mütter zu Hause. Laut der AOK haben letztes Jahr Frauen fast drei Viertel der Kinderkranktage in Anspruch genommen. Am seltensten haben die Männer in Bayern die kranken Kinder betreut, am häufigsten in Sachsen. Die AOK betont, dass die Arbeit für die Kinderbetreuung weiter ungleich verteilt sei. Die Bundesregierung muss beim Milliarden-Sondervermögen für die Infrastruktur nachsteuern, fordern die Grünen. Die Mittel müssten konsequent dorthin fließen, wo sie nachhaltig, intensiv und klimapolitisch wirksam seien, so Grünen-Politiker Sebastian Schäfer. Laut Handelsblatt wurden letztes Jahr aus dem Sondervermögen statt geplanter 37 Milliarden Euro nur 24 Milliarden für die Infrastruktur ausgezahlt. Reichenbach im Vogtland ist zum Austragungsort für den Sächsischen Wandertag 2027 ernannt worden. Wie das Landeskuratorium ländlicher Raum mitteilte, wird Reichenbach damit Gastgeber der 16. Auflage des Events. Beim diesjährigen Wandertag in Großenhain nutzten letztes Wochenende über 1000 Teilnehmer die Gelegenheit, die Region auf über 30 verschiedenen Touren zu erwandern.
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9: Ja, ist freundlicher geworden heute im Laufe des Tages. Inzwischen mehr Platz für Sonnenschein, stellenweise noch ein paar dichtere Wolken, aber aktuell kein Regen, wenn dann nur ganz vereinzelt mal noch ein Schauer möglich, bei 23 Grad maximal, etwa 15 Grad gibt's in den Bergen. Morgen dann Sonne, Wolken, Nebel, einzelne Schauer erst ab dem Nachmittag und es wird wieder sommerlicher mit bis zu 26 Grad, bevor es zur Wochenmitte wieder kühler und nasser wird.
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9: A9 Berlin Richtung Nürnberg, 4 Kilometer Stau zwischen Großkugel und Leipzig-West. A13 Berlin Richtung Dresden, es staut sich zwischen Radeburg und dem Dreieck Dresden-Nord. Eine Unfallsperrung weiter im Kreis Leipzig betrifft die S43 zwischen dem Abzweig nach Trena und Naunhof. Und B169 in Chemnitz, es stockt zwischen der Frankenberger Straße und Ebersdorf. Blitzer in Strawalde auf der Löbauer Straße Richtung Löbau und Chemnitz-Zwickauer Straße stadteinwärts.
6: Und jetzt geht's weiter mit 70ern, 80ern und den schönsten Schlagern. Hier ist Daniel Pavel.
0: Raus aus der Mittagspause, rein in Ihre Lieblingsmusik mit Olivia Newton-John, mit Helene Fischer und Sailor jetzt mit A Glass of Champagne.

Olivia Newton-John bei Antenne Sachsen. Einen schönen Montagmittag-Nachmittag zum Kindertag mit Sonne auf der Haut gleich mit Juliane Werding, mit Secret Service Jessica. Und jetzt gehen wir eine Runde Gassi. 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Lobo.

0: Hier ist Antenne Sachsen und gleich heißt's Augen zu und durch mit Wolfgang Petri.
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Cliff Richard mit Dreaming bei Antenne Sachsen am Montagnachmittag. Gute Besserung an Udo Lindenberg. Der hatte ja letzte Woche 80. Geburtstag und kurz danach musste er schon einen Auftritt absagen, weil er ins Krankenhaus musste, hat sich von dort aber schon gemeldet, Entwarnung gegeben und gesagt, keine Panik, ich werde 100. Dann drücken wir ganz fest die Daumen, sagen gute Besserung Udo Lindenberg und hier ist er bei Antenne Sachsen mit Horizont.

0: Montagnachmittag. Antenne Sachsen mit 70ern, 80ern und den schönsten Schlagern. Und der Blick auf Wetter und Straßen und natürlich auf das Weltgeschehen gleich in den Antenne Sachsen Nachrichten.
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7: Mit Ingo Enke. Guten Tag. Das Chemnitzer Maschinenbauunternehmen STC Spinzwirn hat Insolvenz angemeldet. Rund 140 Beschäftigte bangen um ihre Jobs. Carsten Kuliski aus Chemnitz.
8: Grund für die wirtschaftliche Krise sei die schwache Auftragslage, verursacht durch gestiegene Rohstoffkosten und Zölle. Dazu kommt eine Investitionsflaute in wichtigen Absatzmärkten wie dem arabischen Raum, teilte der zuständige Insolvenzverwalter mit. Der Geschäftsbetrieb laufe weiter, auch die Löhne seien bis Juli gesichert. Nun soll ein tragfähiges Konzept für den Fortbestand des Unternehmens erarbeitet und international nach einem Investor gesucht werden. Das Unternehmen baut Hightech-Textilmaschinen und Anlagen für die ganze Welt.
7: Letztes Jahr sind weniger Menschen nach Deutschland gekommen. Wie das Statistische Bundesamt heute mitteilte, zogen rund 1,5 Millionen Menschen zu, 13% weniger als im Jahr davor. Ein Grund dafür ist laut den Statistikern, dass weniger Menschen aus den Hauptherkunftsländern der Asylsuchenden gekommen sind, also Syrien, Afghanistan und Ukraine. Eine knappe Mehrheit der Deutschen glaubt laut einer Forsa-Umfrage nicht, dass CDU/CSU wieder beliebter werden würden, wenn man Bundeskanzler Friedrich Merz austauschen würde. Aber immerhin 41% finden, dass ein Kanzlertausch der Union helfen würde. Mehrere Medien hatten zuletzt berichtet, dass einige in der Union NRW-Ministerpräsident Hendrik Wüst lieber im Kanzleramt sähen. Die Dresdner Kliniken und Gewerkschaften wenden sich in einem gemeinsamen Appell gegen die geplanten Krankenhauskürzungen. Die Beteiligten warnen davor, dass die geplanten Einsparungen des Bundes die Versorgungskapazitäten beeinträchtigen könnten. Außerdem werde es schwieriger, dringend benötigte Fachkräfte anzuwerben. Nach aktuellen Berechnungen sollen den Krankenhäusern in Sachsen nächstes Jahr rund 409 Millionen Euro weniger zur Verfügung stehen. Sachsen hat Karneval, Fasching, Fastnacht in Ostdeutschland in die Landesliste des immateriellen Kulturerbes aufgenommen. Kulturministerin Barbara Klepsch würdigte die Tradition als lebendigen Ausdruck von Gemeinschaft, Humor und Ehrenamt. Die Bewerbung wurde von den ostdeutschen Landesverbänden zusammen erarbeitet und von Thüringen fürs bundesweite Verzeichnis nominiert.
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9: Ja, ist freundlicher geworden heute im Laufe des Tages. Inzwischen mehr Platz für Sonnenschein, stellenweise noch ein paar dichtere Wolken, aber aktuell kein Regen, wenn dann nur ganz vereinzelt mal noch ein Schauer möglich, bei 23 Grad maximal, etwa 15 Grad gibt's in den Bergen. Morgen dann Sonne, Wolken, Nebel, einzelne Schauer erst ab dem Nachmittag und es wird wieder sommerlicher mit bis zu 26 Grad, bevor es zur Wochenmitte wieder kühler und nasser wird.
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9: A9 Berlin Richtung Nürnberg, 4 Kilometer Stau zwischen Großkugel und Leipzig-West. A13 Berlin Richtung Dresden, es staut sich zwischen Radeburg und dem Dreieck Dresden-Nord. Eine Unfallsperrung weiter im Kreis Leipzig betrifft die S43 zwischen dem Abzweig nach Trena und Naunhof. Und B169 in Chemnitz, es stockt zwischen der Frankenberger Straße und Ebersdorf. Blitzer. In Strawalde auf der Löbauer Straße Richtung Löbau und Chemnitz-Zwickauer Straße stadteinwärts.
6: Und jetzt jetzt geht's weiter mit 70ern, 80ern und den schönsten Schlagern. Hier ist Daniel Pavel.
0: Da schachern die Rubets schon mit den Hufen. Mit Tonight gibt's gleich nach Alphavilles größtem Song und nach Gigi Anderson hier mit Sommernacht in Rom.

So geht's durch den Montagnachmittag mit den Rubets und Tonight hier bei Antenne Sachsen. Gleich mit Eruption zum Beispiel, One-Way-Ticket. Andrea Berg kommt mit einem ihrer größten Schlager und das ist Roy Orbison mit You Got It.

0: Hier sind 70er, 80er und die schönsten Schlager, zum Beispiel mit Moti Special, mit Nicole und mit Trini Lopez. Gleich.
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0: So klingt Antenne Sachsen. So klingen 70er, 80er und die schönsten Schlager. Und ganz ehrlich, singen Sie im Auto auch immer gerne mit? 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

0: Nachmittagscafé mit Antenne Sachsen mit 70ern, 80ern und den schönsten Schlagern und alles Wichtige gleich in den 15 Uhr Antenne Sachsen Nachrichten.
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1: Mit Ingo Enke. Guten Tag. Letzte Nacht hat es im vogtländischen Weischlitz einen spektakulären Einbruch gegeben. Unbekannte durchbrachen gegen 3.20 Uhr mit einem PKW die Glasfassade des Globusmarktes. Einzelheiten von Gunnar Tichy.
2: Innen zerstörten die Täter mehrere Vitrinen eines Juweliergeschäftes und stahlen Schmuck von noch unbekanntem Wert. Mit einem schwarzen Skoda Octavia flüchteten die Unbekannten in Richtung A72, Anschlussstelle Pirk. Den VW, mit dem sie in die Fassade rasten, ließen sie am Tatort zurück. Beide Fahrzeuge waren vorher in Oelsnitz gestohlen worden. Die Polizei schätzt den entstandenen Sachschaden an der Fassade und im Geschäft auf mehrere 10.000 Euro.
1: Laut einer offiziellen Schätzung der Rentenversicherung könnte der Rentenbeitrag 2028 von jetzt 18,6 auf dann knapp 20% steigen. Das wäre die erste Erhöhung seit 2007. Wie stark er aber tatsächlich steigt, hängt von der geplanten Rentenreform der Bundesregierung und von der Wirtschaftsentwicklung ab. Rund ein Jahr nach einem Angriff auf feiernde Menschen in Bielefeld ist der Täter zu lebenslanger Haft verurteilt worden. Der 36-jährige Syrer wurde wegen vierfachen versuchten Mordes schuldig gesprochen. Außerdem stellte das Gericht die besondere Schwere seiner Schuld fest. Es ordnete damit eine Sicherungsverwahrung an. Der Syrer könne wegen seiner radikal-islamischen Gesinnung weiter gefährlich sein. Bundespolizisten haben bei einer 12-Jährigen bei der Einreise nach Sachsen Drogen gefunden. Die Ukrainerin war mit einem Linienbus vom tschechischen Rumburg nach Ebersbach im Landkreis Görlitz eingereist. Sie hatte rund 1 Gramm Amphetamin bei sich. Bei einem 16-jährigen Polen wurde ebenfalls Amphetamin entdeckt. Im Labor soll geprüft werden, ob es sich vielleicht um Crystal handelt. Der Arbeitskampf der nichtärztlichen Beschäftigten an der Uniklinik Leipzig ist zu Ende. Die Gewerkschaft Verdi hat sich mit den Arbeitgebern geeinigt. Die etwa 5000 Mitarbeiter bekommen knapp 6% mehr Lohn in mehreren Stufen, rückwirkend zum 1. April. Außerdem werden die Zulagen für Schicht- und Wechseldienste erhöht.
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3: Am Nachmittag neben Wolken zeitweise auch etwas Sonne bei 19 bis 22 Grad. Heute Abend Bewölkungsrückgang und in der Nacht anfangs gering bewölkt, später wieder mehr Wolken, aber trocken. 12 bis 8 Grad die Tiefstwerte. Morgen dann meist stark bewölkt, aber überwiegend trocken. 23 bis 27 Grad und Mittwoch meist dicht bewölkt und Regen. Im weiteren Verlauf mit Schauern und Gewittern, teils auch Starkregen. 19 bis 24 Grad.
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3: A9 Berlin Richtung Nürnberg zwischen Großkugel und Leipzig-West-Merseburg 4 Kilometer Stau. A13 Berlin Richtung Dresden zwischen Radeburg und Dreieck Dresden-Nord 1 Kilometer Stau. A14 Leipzig Richtung Halle zwischen Leipzig-Mitte und Leipzig-Nord verlorene Ladung. Hier liegt ein Metallrohr. Leipzig Richtung Dresden zwischen Klinger und Leisnig 6 Kilometer Stau nach Unfall. Und Dresden Richtung Leipzig zwischen Nossen-Nord und Döbel-Nord 3 Kilometer Stau. Vorsicht noch auf der A72 Chemnitz Richtung Plauen, Abfahrt Zwickau-West, hier Wohnmobil mit Reifenplatzer. Es blitzt Dresden-Meißner Landstraße, stadteinwärts Höhe Briesnitzer Kirche.
0: Und jetzt geht's weiter mit 70ern, 80ern und den schönsten Schlagern. Hier ist Daniel Pavel.
4: Hard to say I'm sorry, eine der schönsten Balladen gleich von Chicago. Gibt's nach Anna-Maria Zimmermann, Tornero und nach Neil Young mit Heart of Gold.

0: Für einen entspannten Montagnachmittag, Chicago. Hard to say I'm sorry. Und für einen guten Start ins Wochenende gibt's immer freitags
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0: So klingt Antenne Sachsen. So klingen 70er, 80er und die schönsten Schlager gleich mit Domani l'amore vincerà. Ich habe keine Ahnung, was das heißt. Es klingt aber schön nach Urlaub. Gibt's gleich von Claudia Jung.
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Mixed Emotions bei Antenne Sachsen mit 70ern, 80ern und den schönsten Schlagern durch ihren Montagnachmittag. Und jetzt geben wir uns mal 5 Minuten 35 Ostrock vom Feinsten. Hier sind die Pudis. Das Buch.

Stell dir vor, irgendwo gibt es einen Planeten, auf dem intelligente Wesen leben. Sie sehen vielleicht genauso aus wie wir. Und auf diesem Planeten gibt es Bibliotheken voll mit Büchern, geschrieben von Dichtern, Philosophen und Wissenschaftlern. 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Es wird über uns berichten, über unser Leben, über unseren Tod und über Feuer, das so groß war, dass keine Tränen es löschen konnten.

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0: Kurz vor vier, hier ist Antenne Sachsen, hier sind 70er, 80er und die schönsten Schlager und alles, was wichtig ist. Jetzt 16 Uhr in den Antenne Sachsen Nachrichten gleich.
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14: Mit Ingo Enke. Guten Tag. Wenn das Kind krank ist, bleibt meistens die Mutter zu Hause. Fast 3/4 der Kinderkrankentage haben 2025 weibliche Kassenmitglieder genommen, so die AOK. Immerhin, in Sachsen gibt es die meisten helfenden Väter. Mehr von Ursula Winkler.
15: Nur 27% der Kinderkrankentage fielen auf Männer. Besonders wenige Väter meldeten sich fürs Kind in Bayern krank. Die meisten waren es in Sachsen. Gesetzlich Versicherte können Krankengeld beantragen, wenn ihr Kind unter 12 Jahren krank ist und sie deshalb nicht zur Arbeit gehen.
14: In einer Regionalbahn zwischen Ottendorf, Okrilla und Lausnitz haben aggressive Fahrgäste einen Lokführer angegriffen. Ein 16-jähriger Ukrainer und sein Begleiter hatten verbotenerweise die Gleise überquert. Die Schaffnerin fotografierte das und wurde daraufhin von den beiden bedrängt. Der Lokführer eilte zu Hilfe, da eskalierte die Situation. Der Mann wurde geschlagen, auf den Boden gedrückt und getreten. Die Bundespolizei stellte die Angreifer. Medien hatten ja berichtet, dass in der Union über einen Kanzlerwechsel diskutiert werde. NRW-Ministerpräsident Hendrik Wüst hat heute alle Spekulationen dazu noch einmal zurückgewiesen. Bei einer CDU-Tagung im Sauerland hat er Bundeskanzler Friedrich Merz seine volle Unterstützung zugesichert. Solche Personalspekulationen seien Quatsch. Davor wolle er ausdrücklich warnen, betonte Wüst. Am Grenzübergang Reitzenhain hat die Bundespolizei einen unappetitlichen Fang gemacht. Ein 50-jähriger vietnamesischer Koch wollte ungekühlte Lebensmittel wie Hühnchen, Gemüse und Fisch von Tschechien aus nach Sachsen einführen. Die Beamten zogen die leicht verderbliche Fracht sofort aus dem Verkehr. Neben einer Geldstrafe von 400 Euro erwartet den Vietnamesen eine Anzeige wegen Verstoßes gegen das Lebensmittelgesetz. Zum heutigen Kindertag gibt es einen Weltrekordversuch auf dem Wilhelm-Leuschner-Platz in Leipzig. So viele Menschen wie möglich sollen dort gleichzeitig Street Racket spielen. Mit der Aktion soll die Elternhilfe für krebskranke Kinder in Leipzig unterstützt werden. Die Anmeldung beginnt um 17 Uhr, los geht's dann um 18 Uhr. Wer keinen Racketschläger hat, kann auch eine Bratpfanne mitbringen.
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4: Am Nachmittag neben Wolken zeitweise auch etwas Sonne bei 19 bis 22 Grad. Heute Abend Bewölkungsrückgang und in der Nacht anfangs gering bewölkt, später wieder mehr Wolken, aber trocken. 12 bis 8 Grad die Tiefstwerte. Morgen dann meist stark bewölkt, aber überwiegend trocken. 23 bis 27 Grad und Mittwoch meist dicht bewölkt und Regen. Im weiteren Verlauf mit Schauern und Gewittern, teils auch Starkregen. 19 bis 24 Grad.
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4: A4 Dresden Richtung Chemnitz, zwischen Chemnitz-Glößau und Chemnitz-Mitte 2 Kilometer Stau. Görlitz Richtung Dresden, zwischen Uhüst und Ohorn 1 Kilometer Stau. Die A9 Berlin Richtung Nürnberg, zwischen Großkugel und Leipzig-West-Merseburg 4 Kilometer Stau. A13 Berlin Richtung Dresden, zwischen Radeburg und Dreieck Dresden-Nord 2 Kilometer Stau. A14 Leipzig Richtung Dresden, zwischen Klinger und Leisnig 5 Kilometer Stau. Und Dresden Richtung Leipzig, zwischen Nossen-Nord und Döbeln-Nord 2 Kilometer Stau. Es blitzt in Dresden B6 Meißner Landstraße stadteinwärts.
13: Und jetzt geht's weiter mit 70ern, 80ern und den schönsten Schlagern. Hier ist Daniel Pavel.
0: Hier gibt's die Musik, die Sie gerne hören, mit ABBA zum Beispiel gleich SOS mit John Lennon, Woman. Und wir starten in die Stunde mit Andrea Jürgens, Japanese Boy.

So klingt Antenne Sachsen mit ABBA, mit SOS hier am Montagnachmittag. Und das Konzert ja startet ja jetzt erst richtig durch. So gibt's viele Stars, die sich hier die Klinke in die Hand geben. Zum Beispiel Jethro Tull, und zwar Ende der Woche auf der Freilichtbühne in Zwickau. Dann haben wir Uriah Heep zum Beispiel mit Weltstars wie OMD am 20.08. in der Dresden Jungen Garde. Unheilig sind im August dabei. Und es gibt einen der erfolgreichsten Musiker und Produzenten der 80er und 90er Jahre. Und der macht gleich dreimal Station im Freistaat. Zum einen im Dresdner Kulturpalast, zum anderen in der Chemnitzer Stadthalle und obendrauf auch noch im Leipziger Haus Auensee. Mike Oldfield. So, gucken Sie mal auf antennesachsen.de und sagen Sie uns, zu welchem Termin wir Sie mit ein bisschen Glück mal einladen dürfen. Und dann genießen Sie die Stars live. Und hier ist ein kleiner Vorgeschmack. Mike Oldfield und Innocent.

0: mit Antenne Sachsen durch den Montagnachmittag. Mit 70ern, 80ern und den schönsten Schlagern. Ein kleines Gläschen Wein gibt's gleich musikalisch von Udo Jürgens und Harpo Komm mit Horoscope. Gleich.
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Antenne Sachsen am Montagnachmittag mit der Frau, die jetzt wieder ihr Comeback plant. Jennifer Rush, I Come Undone, war ja nie wirklich weg. Das sind 70er, 80er und die schönsten Schlager mit Foreigner gleich, mit Love, Trojan Horse und hier ist Herbert mit Was

0: Kurz vor 5, hier ist Antenne Sachsen mit 70ern, 80ern und den schönsten Schlagern und 17 Uhr alles Wichtige in den Antenne Sachsen Nachrichten.
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10: Mit Ingo Enke, guten Tag. Eine dramatische Nachricht hat uns heute Mittag aus der Zentrale von Dynamo Dresden erreicht. Innenverteidiger Lars Bünning hat spontan und ohne äußere Einwirkung eine Hirnblutung erlitten und musste operiert werden. Der Eingriff bei dem 8.

0: 28-Jährigen verlief erfolgreich. Bünning ist bei vollem Bewusstsein und wird zurzeit intensivmedizinisch betreut. Dynamos Sportchef Sören Gonter sprach von einem Schockmoment für den Verein. Die Stadt Wurzen geht mit einer Dashcam gegen Falschparker vor, die Kehrmaschinen behindern. Das könnte in Sachsen Schule machen, Gerd Friedrich berichtet.
1: Die Kamera befindet sich an der Windschutzscheibe der Kehrmaschine und erfasst alle Fahrzeuge, die beim Straßenreinigen unerlaubt im Wege stehen. Allein in den ersten Wochen wurden so in Wurzen über 300 Falschparker ermittelt und bestraft. Für Zwickau könne dieses Verfahren grundsätzlich in Betracht kommen, antwortete Baubürgermeisterin Silvia Queck diese Woche auf Anfrage von SPD-Stadträtin Anne-Kathrin Findeis.
0: Wenn Kind oder Kinder krank sind, bleiben nach wie vor meistens die Mütter zu Hause. Laut der AOK haben letztes Jahr Frauen fast 3/4 der Kinderkranktage in Anspruch genommen. Am seltensten haben die Männer in Bayern die kranken Kinder betreut, am häufigsten in Sachsen. Die AOK betont, dass die Arbeit für die Kinderbetreuung weiter ungleich verteilt sei. Die Bundesregierung muss beim Milliarden-Sondervermögen für die Infrastruktur nachsteuern, fordern die Grünen. Die Mittel müssten konsequent dorthin fließen, wo sie nachhaltig, intensiv und klimapolitisch wirksam seien, so Grünen-Politiker Sebastian Schäfer. Laut Handelsblatt wurden letztes Jahr aus dem Sondervermögen statt geplanter 37 Milliarden Euro nur 24 Milliarden für die Infrastruktur ausgezahlt. Reichenbach im Vogtland ist zum Austragungsort für den Sächsischen Wandertag 2027 ernannt worden. Wie das Landeskuratorium ländlicher Raum mitteilte, wird Reichenbach damit Gastgeber der 16. Auflage des Events. Beim diesjährigen Wandertag in Großenhain nutzten letztes Wochenende über 1000 Teilnehmer die Gelegenheit, die Region auf über 30 verschiedenen Touren zu erwandern.
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3: Heute Abend Bewölkungsrückgang und in der Nacht anfangs gering bewölkt, später dann allerdings wieder mehr Wolken, bleibt aber trocken, Tiefstwerte 12 bis 8 Grad. Morgen meist stark bewölkt, aber überwiegend trocken, 23 bis 27 Grad. Ja, und der Mittwoch wechselhaft, meist dicht bewölkt und Regen im weiteren Verlauf dann mit Schauern und Gewittern, teils auch Starkregen, 19 bis 24 Grad.
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3: A4 Dresden Richtung Chemnitz, zwischen Chemnitz-Glößau und Chemnitz-Mitte 2 Kilometer Stau. Die A14 Leipzig Richtung Dresden zwischen Grimmer und Leisnig 3 Kilometer Stau. Und Vorsicht, Dresden Richtung Leipzig auf der A14 zwischen Nossen-Nord und Raststätte Hansensholz. Reifenteile auf der rechten Spur. Es blitzt Oberkuhnewalde auf der Neudorfstraße Höhe Tennisanlage. In Herrnhut am Ortsausgang Richtung Zittau und die A4 Dresden Richtung Chemnitz Höhe Dresden-Hellerau.
2: Jetzt geht's weiter mit 70ern, 80ern und den schönsten Schlagern. Hier ist Daniel Pavel.
4: Musikalisch ein bisschen Abkühlung gleich mit Icehouse, Hey Little Girl, mit Wolfgang Petri, Weiß der Geier und es kommen Bonnie M. jetzt mit Brown Girl in the Ring.

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Willkommen im Montagnachmittag mit Eishaus hier bei Antenne Sachsen. 70er, 80er und die schönsten Schlager. Musikalisch frühstücken wir gleich nochmal mit Hoffmann und Hoffmann. Da gibt's Himbeereis, Tanita Tikaram ist dabei und hier Milli Vanilli mit Girl, You Know It's True.

0: Das ist Antenne Sachsen mit 70ern, 80ern und den schönsten Schlagern, gleich ein bisschen Kaisermania mit Sag ihm, dass ich dich liebe. Gleich.
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Kim Wilde bei Antenne Sachsen. 70er, 80er und die schönsten Schlager mit der Münchner Freiheit, mit Sam Cooke gleich, mit Modern Talking und jetzt mit großartigem Ostrock und der unvergessenen Stimme von Frontmann Michael Barakowski. Hier sind Pow. 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

0: Am Brotzeit, kurz vor 6 haben wir es. Hier ist Antenne Sachsen mit 70ern, 80ern und den schönsten Schlagern am Montagabend. Und allem, was wichtig ist, gleich in den 18 Uhr Antenne Sachsen Nachrichten.
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8: Mit Ingo Enke. Das Chemnitzer Maschinenbauunternehmen STC Spinzwirn hat Insolvenz angemeldet. Rund 140 Beschäftigte bangen um ihre Jobs. Carsten Kuliski aus Chemnitz.
9: Grund für die wirtschaftliche Krise sei die schwache Auftragslage, verursacht durch gestiegene Rohstoffkosten und Zölle. Dazu kommt eine Investitionsflaute in wichtigen Absatzmärkten wie dem arabischen Raum, teilte der zuständige Insolvenzverwalter mit. Der Geschäftsbetrieb laufe weiter, auch die Löhne seien bis Juli gesichert. Nun soll ein tragfähiges Konzept für den Fortbestand des Unternehmens erarbeitet und international nach einem Investor gesucht werden. Das Unternehmen baut Hightech-Textilmaschinen und Anlagen für die ganze Welt.
8: Die verurteilte Rechtsextremistin Marla Svenja Liebig soll von Tschechien nach Deutschland ausgeliefert werden. Das hat das Landgericht in Pilsen angeordnet. Liebig war Anfang April in Tschechien verhaftet worden. Sie war aus Deutschland geflohen, um einer Haftstrafe in Chemnitz zu entgehen. Liebig war 2023 zu 18 Monaten Haft verurteilt worden, unter anderem wegen Volksverhetzung. Letztes Jahr sind weniger Menschen nach Deutschland gekommen. Wie das Statistische Bundesamt heute mitteilte, zogen rund 1,5 Millionen Menschen zu, 13% weniger als im Jahr davor. Ein Grund dafür ist laut den Statistikern, dass weniger Menschen aus den Hauptherkunftsländern der Asylsuchenden gekommen sind. Sachsen hat Karneval, Fasching, Fastnacht in Ostdeutschland in die Landesliste des immateriellen Kulturerbes aufgenommen. Kulturministerin Barbara Klepsch würdigte die Tradition als lebendigen Ausdruck von Gemeinschaft, Humor und Ehrenamt. Die Bewerbung wurde von den ostdeutschen Landesverbänden zusammen erarbeitet und von Thüringen fürs bundesweite Verzeichnis nominiert. Die Kinderstraßenbahn Lottchen der Dresdner Verkehrsbetriebe wird 35. Seit 1991 haben rund 150.000 Mädchen und Jungen mit ihr die Stadt entdeckt. Und auch heute sind die Kinder noch begeistert.
10: Sie ist angemalt und schön bunt.
11: Dass die einfach bunt von außen ist und dass die andere Stühle als halt normale Straßenbahnen hat.
12: Dass sie so für Kinder gemacht ist.
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13: Heute Abend Bewölkungsrückgang und in der Nacht anfangs gering bewölkt, später dann allerdings wieder mehr Wolken, bleibt aber trocken, Tiefstwerte 12 bis 8 Grad. Morgen meist stark bewölkt, aber überwiegend trocken, 23 bis 27 Grad. Ja, und der Mittwoch wechselhaft, meist dicht bewölkt und Regen im weiteren Verlauf dann mit Schauern und Gewittern, teils auch Starkregen, 19 bis 24 Grad.
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13: A14 Leipzig Richtung Dresden zwischen Grimmer und Leisnig 2 Kilometer Stau. Und Leipzig Richtung Dresden zwischen Rastplatz Mühlenberg Süd und Döbel Nord. Vorsicht, Gefahr durch den defekten PKW auf der linken Spur. Es blitzt Herrnhut am Ortsausgang Richtung Zittau. In Zwickau äußere Dresdner Straße stadtauswärts und Leipzig Karl-Liebknecht-Straße stadtauswärts kurz vor der Hardenbergstraße.
7: Jetzt geht's weiter mit 70ern, 80ern und den schönsten Schlagern. Hier ist Daniel Pavel.
0: Gleich gibt's einen richtig schönen Sound von Neil Diamond, Desiree. Nach Bad Boys Blue, Pretty Young Girl und nach Marianne Rosenberg. Er gehört zu mir.

mit Desiree und Neil Diamond durch ihren Montagabend mit Antenne Sachsen. 70er, 80er und die schönsten Schlager mit Joe Cocker, mit Helene Fischer und jetzt der passenden Musik für ein bisschen Abendgymnastik. Hier sind die Village People und In the Navy.

0: Hier ist Antenne Sachsen am Montagabend mit 70ern, 80ern und den schönsten Schlagern. Sandra steht in den Startlöchern, Howard Carpendale kommt gleich und Middle of the Road ebenfalls, Sacramento, hier bei Antenne Sachsen.
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0: Das ist Antenne Sachsen. Das sind 70er, 80er und die schönsten Schlager gleich. Gute Laune von Bonnie M. Happy Song. Kerstin Ott ist mit dabei in der nächsten Stunde wegen dir. Und Shuwadiwadi mit Under the Moon of Love. All das nach den 19 Uhr Antenne Sachsen Nachrichten.
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5: Mit Ingo Enke. Letzte Nacht hat es im vogtländischen Weischlitz einen spektakulären Einbruch gegeben. Unbekannte durchbrachen gegen 3.20 Uhr mit einem PKW die Glasfassade des Globusmarktes. Einzelheiten von Gunnar Tichy.
6: Innen zerstörten die Täter mehrere Vitrinen eines Juweliergeschäftes und stahlen Schmuck von noch unbekanntem Wert. Mit einem schwarzen Skoda Octavia flüchteten die Unbekannten in Richtung A72, Anschlussstelle Pirk. Den VW, mit dem sie in die Fassade rasten, ließen sie am Tatort zurück. Beide Fahrzeuge waren vorher in Oelsnitz gestohlen worden.
5: Laut einer offiziellen Schätzung der Rentenversicherung könnte der Rentenbeitrag 2028 von jetzt 18,6 auf dann knapp 20% steigen. Das wäre die erste Erhöhung seit 2007. Wie stark er aber tatsächlich steigt, hängt von der geplanten Rentenreform der Bundesregierung und von der Wirtschaftsentwicklung ab. Rund ein Jahr nach einem Angriff auf feiernde Menschen in Bielefeld ist der Täter zu lebenslanger Haft verurteilt worden. Der 36-jährige Syrer wurde wegen vierfachen versuchten Mordes schuldig gesprochen. Außerdem stellte das Gericht die besondere Schwere seiner Schuld fest. Es ordnete damit eine Sicherungsverwahrung an. Der Syrer könne wegen seiner radikal-islamischen Gesinnung weiter gefährlich sein. Nach einer Razzia in einem Spätverkauf in Leipzig-Neuschönefeld hat die Stadt das Geschäft dicht gemacht. Die Polizisten hatten in dem Laden nach einem Tipp knapp 80 Gramm harte Drogen gefunden. Heroin, Kokain und Crystal. Leipzig hat dieses Jahr damit schon 17 Spätis den Weiterbetrieb verboten. Heute sind die Orangenbäume wieder in den Innenhof des Dresdner Zwingers zurückgekehrt. Dort sind nach den Konzerten von DJ Purple Disco Machine keine Schäden festgestellt worden. Schlösserlandchef Christian Striefler hat uns auch erklärt, warum Frauen bei den Konzerten ihre Lippenstifte abgeben mussten. So sollten Schmierereien verhindert werden.
7: Man muss ja, geht ja immer leider Gottes von den wenigen Leuten aus, die sich vielleicht nicht gut verhalten und sagen wir, das ölhaltige, fetthaltige im Lippenstift auf dem Sandstein hätte natürlich Spuren hinterlassen können. Die haben aber alle ihren Lippenstift wiederbekommen.
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8: Wechselnd bewölkt, in der Nacht Tiefsttemperaturen zwischen 12 und 8 Grad. Morgen viele Wolken, überwiegend trocken, 24 bis 27 Grad. Übermorgen Regen, vereinzelt auch Gewitter, teils mit Starkregen, bis 24 Grad.
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8: A4 Görlitz Richtung Dresden, Stau am Grenzübergang Ludwigsdorf. Die B169 ist in Almosen nach einem Unfall gesperrt. Außerdem nach Unfällen gesperrt in Seifenersdorf, die Leutersdorfer Straße, Höhe Spitz, Kunersdorfer Straße und in Dresden-Loschwitz die Grundstraße zwischen Bülauer Schützensteig und Elisabethstraße. Geblitzt wird in Zwickau auf der äußeren Dresdner Straße stadtauswärts, Dresden-Meißner Landstraße stadteinwärts und Leipzig-Karl-Liebknecht-Straße stadtauswärts und auf der Karl-Heine-Straße stadteinwärts.
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3: Wechselnd bewölkt, in der Nacht Tiefsttemperaturen zwischen 12 und 8 Grad. Morgen viele Wolken, überwiegend trocken, 24 bis 27 Grad. Übermorgen Regen, vereinzelt auch Gewitter, teils mit Starkregen, bis 24 Grad.
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3: Ein Unfall auf der Straße zwischen Freiberg und Halsbrücke. Geblitzt wird in Leipzig auf der Karl-Heine-Straße und in Dresden auf der Meißner Landstraße.

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1: Wechselnd bewölkt, in der Nacht Tiefsttemperaturen zwischen 12 und 8 Grad. Morgen viele Wolken, überwiegend trocken, 24 bis 27 Grad. Übermorgen Regen, vereinzelt auch Gewitter, teils mit Starkregen, bis 24 Grad.
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1: Ein Unfall auf der Straße zwischen Freiberg und Halsbrücke. Geblitzt wird in Leipzig auf der Karl-Heine-Straße und in Dresden auf der Meißner Landstraße.
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1: Wechselnd bewölkt, in der Nacht Tiefsttemperaturen zwischen 12 und 8 Grad. Morgen viele Wolken, überwiegend trocken, 24 bis 27 Grad. Übermorgen Regen, vereinzelt auch Gewitter, teils mit Starkregen, bis 24 Grad.
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1: Wechselnd bewölkt, in der Nacht Tiefsttemperaturen zwischen 12 und 8 Grad. Morgen viele Wolken, überwiegend trocken, 24 bis 27 Grad. Übermorgen Regen, vereinzelt auch Gewitter, teils mit Starkregen, bis 24 Grad.
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1: Tiefsttemperaturen zwischen 12 und 8 Grad. Heute im Laufe des Tages viele Wolken, überwiegend trocken, 24 bis 27 Grad. Morgen
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1: Tiefsttemperaturen zwischen 12 und 8 Grad. Heute im Laufe des Tages viele Wolken, überwiegend trocken, 24 bis 27 Grad. Morgen anfangs Regen, später auch Gewitter, teils mit Starkregen, bis 24 Grad. Übermorgen wechselhaft, Wolken, Sonnenschein, von Westen neue Schauer, bis 25 Grad.
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1: Tiefsttemperaturen zwischen 12 und 8 Grad. Heute im Laufe des Tages viele Wolken, überwiegend trocken, 24 bis 27 Grad. Morgen anfangs Regen, später auch Gewitter, teils mit Starkregen, bis 24 Grad. Übermorgen wechselhaft, Wolken, Sonnenschein, von Westen neue Schauer, bis 25 Grad.
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